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1: Bei der Wahrung der Verbraucherrechte in der EU spielt das Europäische Parlament eine entscheidende Rolle. Insgesamt leben knapp 450 Millionen Menschen in der EU. Angesichts so vieler potenzieller Verbraucherinnen und Verbraucher sind faire Behandlung, Transparenz und Sicherheit auf dem Markt von größter Bedeutung. In diesem Podcast geht es um die Verbraucherrechte und wie die EU sie wahrt.
2: Verbraucherrechte Verbraucherrechte sind Grundprinzipien, die die Verbraucherschaft schützen und für faire Behandlungen auf dem Markt sorgen. In der EU sind sie kein Ideal, sondern in Gesetzen festgelegt. Das heißt, es gibt einen soliden Rechtsrahmen für den Verbraucherschutz. Mit am wichtigsten in diesem Bereich ist die Verbraucherrechte-Richtlinie, an der das Europäische Parlament maßgeblich mitwirkte. Ihr Ziel? Die Vorschriften der Mitgliedstaaten einander anzugleichen. Sie sorgt auch dafür, dass die Verbraucherinnen und Verbraucher eindeutige und ehrliche Informationen über ihre Einkäufe erhalten. Egal, ob sie im Internet oder in einem Geschäft einkaufen. In der Richtlinie ist alles geregelt, von Produktbeschreibungen und Preisen bis hin zu Liefermöglichkeiten und Widerrufsrecht.
1: Wenden wir uns zunächst den wichtigsten Verbraucherrechten in der EU zu. Beginnen wir mit dem Recht auf eindeutige und transparente Informationen. Die Unternehmen sind verpflichtet, genaue und verständliche Angaben zu dem zu machen, was sie kaufen, ob es nun Waren oder Dienstleistungen sind. Dazu zählen Angaben zu der Ware oder der Dienstleistung, der Preis, mögliche Steuern oder Gebühren und die Zahlungsbedingungen.
2: Sie haben außerdem das Recht, Ihren Kauf zu widerrufen. Dafür gibt es die sogenannte Widerrufsfrist. Das heißt, wenn Sie eine Ware erhalten oder eine Dienstleistung vereinbart haben, haben Sie 14 Tage Zeit, Ihre Meinung zu ändern und von dem geschlossenen Vertrag zurückzutreten. Sie können das tun, ohne einen Grund dafür zu nennen.
1: Ein weiterer wichtiger Schutz ist das Recht auf eine gesetzliche Gewährleistung. Sie gilt ab dem Kauf der Ware für 2 Jahre. Treten in dieser Zeit Mängel an der Ware auf oder weicht sie von der Produktbeschreibung ab, muss der Verkäufer sie kostenlos reparieren oder ersetzen. Diese gesetzliche Gewährleistung gilt für alle Waren, die in der EU verkauft werden.
2: Die EU legt außerdem großen Wert auf die Verbrauchersicherheit. 2023 trat die neue Verordnung über die allgemeine Produktsicherheit in Kraft. In der EU verkaufte Waren müssen strengen Sicherheitsanforderungen genügen. Außerdem dürfen sie die Gesundheit und Sicherheit der Verbraucherschaft nicht gefährden. Die Verordnung gilt für alle Waren, von Kinderspielzeug und Elektronik bis hin zu Kosmetika und Haushaltsgeräten. Darüber hinaus sorgt die EU dafür, dass unsichere Waren vom Markt genommen und die Verbraucherinnen und Verbraucher über mögliche Gefahren aufgeklärt werden.
1: Werfen wir abschließend noch einen kurzen Blick auf unsere digitalen Rechte. Immer mehr Menschen kaufen nämlich online ein oder nehmen digitale Dienstleistungen in Anspruch. Deshalb hat die EU Maßnahmen ergriffen, um die persönlichen Daten und die Privatsphäre der Verbraucherinnen und Verbraucher zu schützen. In der Datenschutzgrundverordnung, kurz DSGVO, ist festgelegt, wie Unternehmen und Organisationen mit persönlichen Daten umgehen sollen. Das heißt, sie müssen sie verantwortungsvoll und sicher verwenden. Die Datenschutzgrundverordnung ermöglicht den Verbraucherinnen und Verbrauchern mehr Kontrolle über die Nutzung ihrer Daten.
2: Und was bedeutet das alles für Sie? Es bedeutet, dass Sie in der EU unbesorgt einkaufen können. Denn Sie wissen, dass Sie mithilfe von Verbraucherschutzvorschriften geschützt werden, die für faire Behandlung, Transparenz und Sicherheit auf dem Markt sorgen. Es bedeutet, dass Sie fundierte Entscheidungen über die Waren und Dienstleistungen treffen können, die Sie kaufen. Und es bedeutet auch, dass es Regeln gibt, die Sie schützen, wenn irgendetwas schief geht. In diesem Sinne, frohen Weltverbrauchertag! 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

0: sehen wir uns zunächst einmal den Mercosur genauer an. Mercosur steht für Mercado Común del Sur, also gemeinsamer Markt des Südens auf Spanisch. Auf gewisse Weise ist der Mercosur also das südamerikanische Gegenstück zum gemeinsamen europäischen Binnenmarkt. Genau wie die EU ist auch der Mercosur ein Zusammenschluss von Mitgliedstaaten. Ursprünglich gegründet wurde er von Argentinien, Brasilien, Paraguay und Uruguay und zwar im März 1991. Im Juli 2012 trat Venezuela dem Mercosur bei. Seit Dezember 2016 ist die Mitgliedschaft des Landes jedoch aus politischen Gründen ausgesetzt. Im Juli 2024 bekam der Mercosur dann ein weiteres Mitglied, Bolivien. Die Mitgliedstaaten des Mercosur bilden eine politische und wirtschaftliche Gemeinschaft. Ziel ist, den Austausch mit Staaten auf der ganzen Welt zu erleichtern und gleichzeitig die kulturellen, politischen und handelspolitischen Beziehungen zwischen den Mercosur-Staaten zu festigen. Die Bürgerinnen und Bürger des Mercosur können sich in allen Mitgliedstaaten frei bewegen und im gesamten Mercosur-Raum studieren, arbeiten und leben.
1: Das ist also der Mercosur. Kommen wir jetzt zu den Beziehungen zwischen dieser südamerikanischen Wirtschaftsgemeinschaft und der EU. Die Europäische Union und der Mercosur sind füreinander wichtige Partner, wenn es um Handel und Investitionen geht. Im Jahr 2023 zum Beispiel führte die EU Waren im Wert von insgesamt 56 Milliarden Euro in die Mercosur-Staaten aus, darunter Maschinen und verschiedene Geräte, außerdem Chemikalien, Arzneimittel und Transportmittel. Neben Waren exportiert die EU auch Dienstleistungen in den Mercosur. Im Jahr 2022 im Wert von 28 Milliarden Euro. Dabei handelte es sich etwa um Dienstleistungen im Bereich Telekommunikation und Seeverkehr, aber auch um Post- und Kurierdienste. Mehr als 30.000 europäische Klein- und Mittelunternehmen exportieren in den Mercosur. Und die EU ist dort der größte ausländische Investor. Im Jahr 2021 betrug ihr Investitionsbestand in der Region 340 Milliarden Euro. Darüber hinaus führt die EU auch viele Waren aus dem Mercosur ein, darunter mineralische und pflanzliche Erzeugnisse sowie Lebensmittel, Getränke und Tabak. Einzig auf den chinesischen Markt exportiert der Mercosur noch mehr Waren als in die EU.
0: Um den wirtschaftlichen Austausch über den Atlantik hinweg zu erleichtern, hat die EU Handelsabkommen mit fast allen lateinamerikanischen Staaten geschlossen. Nur mit dem Mercosur konnte sich die EU lange Zeit nicht einigen. Mit einem Freihandelsabkommen könnte man die Zölle zwischen der EU und dem Mercosur weitgehend abbauen, auch die Zollbürokratie. Das würde den Handel mit dem Mercosur günstiger und einfacher machen. Die Verhandlungen über ein solches Abkommen wurden bereits 1991 aufgenommen und eigentlich 2019 abgeschlossen. Doch in Kraft getreten ist das Abkommen bisher nicht. Grund dafür ist Widerstand innerhalb der EU. Nachdem Bedenken mit Blick auf Umweltfragen im Mercosur-Raum laut geworden waren, wurden 2023 erneut Verhandlungen aufgenommen. Das Ergebnis: Das Abkommen zwischen der EU und dem Mercosur wurde an weitere Bedingungen geknüpft. Und zwar muss sich das südamerikanische Wirtschaftsbündnis zum Übereinkommen von Paris bekennen und sich der Bekämpfung der Entwaldung verschreiben. Die Verhandlungen zwischen der EU und den vier Gründungsmitgliedern des Mercosur wurden im Dezember 2024 abgeschlossen. Bei einer gemeinsamen Pressekonferenz mit den Präsidenten von Argentinien, Brasilien, Paraguay und Uruguay im Rahmen des Mercosur-Gipfels in Montevideo erklärte Kommissionspräsidentin Ursula von der Leyen:
2: This agreement is not just an economic opportunity.
1: Dieses Abkommen ist nicht nur eine wirtschaftliche Chance. Es ist eine politische Notwendigkeit. Wir sind gleichgesinnte Partner. Wir haben gemeinsame Wurzeln. Unsere Geschichte und unsere Kultur sind miteinander verflochten. Wir teilen die Überzeugung, dass Offenheit und Zusammenarbeit die wahren Motoren des Fortschritts und des Wohlstands sind. Ich weiß, dass es einen starken Gegenwind gibt, der uns in Richtung Isolation und Zersplitterung treiben will. Doch dieses Abkommen ist unsere klare Antwort darauf. Wir stehen gemeinsam als Partner auf der Weltbühne.
2: On a global stage as partners.
0: Der Gegenwind, den die Kommissionspräsidentin ansprach, kommt gleich aus mehreren Richtungen. Zum einen stößt das Handelsabkommen bei Landwirtinnen und Landwirten in der EU auf großen Widerstand. Sie fürchten, dadurch in einen Preiskampf getrieben zu werden, in dem sie nur verlieren können. Im Jahr 2024 erreichten die Bauernproteste ihren Höhepunkt. In mehreren Mitgliedstaaten, darunter Deutschland, Belgien und Frankreich, organisierten Landwirtinnen und Landwirte verschiedene Protestaktionen. Unter anderem blockierten sie über mehrere Tage stundenlang Straßen und sogar Autobahnauffahrten.
1: Zum anderen gibt es immer noch erhebliche Bedenken, was Entwaldung und die Zerstörung des Amazonasgebiets angeht. Kritische Stimmen warnen, dass das Hochfahren des Handels mit dem Mercosur zu einer weiteren Verschärfung der Lage führen könnte. Bedenken gibt es außerdem mit Blick auf die Standards für Lebensmittelsicherheit in den Mercosur-Staaten. Nach Ansicht der Europäischen Kommission besteht jedoch kein Grund zur Sorge. Immerhin umfasst das Handelsabkommen zwischen der EU und dem Mercosur nun auch Verpflichtungen im Bereich Umweltschutz. Auch stellt das Abkommen sicher, dass die EU und der Mercosur in den Bereichen Lebensmittelsicherheit, Tierwohl und Arbeitnehmerrechte zusammenarbeiten. Darüber hinaus sieht es Quoten und Beschränkungen für landwirtschaftliche Erzeugnisse vor, deren übermäßige Einfuhr für die heimische Produktion problematisch werden könnte, zum Beispiel für Geflügel, Rindfleisch und Zucker. Das bedeutet, dass diese Erzeugnisse nicht in großer Menge eingeführt werden können. Außerdem sollen eingeführte Lebensmittel kontrolliert werden, um sicherzustellen, dass sie den Vorschriften der EU entsprechen. All das sind für die Kommission gute Argumente für das Handelsabkommen mit dem Mercosur.
0: Der Standpunkt der Kommission ist also klar. Im Parlament gehen die Meinungen jedoch auseinander. Einige Abgeordnete wollen die Partnerschaft zwischen der EU und dem Mercosur weiter ausbauen. Andere sprechen sich entschieden gegen das Abkommen aus. Die Gegenstimmen sind auf der Seite der Landwirtinnen und Landwirte, die Wettbewerbsnachteile gegenüber der Konkurrenz aus den Mercosur-Staaten fürchten. Für Gabriel Mato, den Verhandlungsführer des Parlaments für das Freihandelsabkommen, ist das Problem jedoch ein anderes.
3: Uns zu weigern, dieses Abkommen zu ratifizieren, wird die Probleme der Landwirtschaft nicht lösen. Und wir senden damit die Botschaft, dass Europa auf seine Führungsrolle verzichtet und lieber anderen seine Möglichkeiten überlässt.
0: Damit das Abkommen zwischen der EU und dem Mercosur in Kraft treten kann, müssen sowohl das Parlament als auch die Mitgliedstaaten zustimmen. Ob die EU und der Mercosur ihre Beziehungen auf eine neue Ebene heben können, bleibt also abzuwarten. Gelingt es ihnen, dann haben sie die Chance, neue Möglichkeiten für beide Regionen zu schaffen und Herausforderungen zu bewältigen, vor denen sie bereits seit langer Zeit stehen. Eines ist jedenfalls sicher: Die Partnerschaft zwischen der EU und dem Mercosur ist ein heikles Thema, das vorsichtig angegangen werden muss. Bis man sich über sämtliche Aspekte einig wird, kann es noch dauern. Wie lange, das wissen wir noch nicht. 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
4: Europa es una de las regiones más urbanizadas del mundo y presenta una gran variedad de pueblos y ciudades que son importantes centros de actividad económica y social. Sin embargo, las ciudades suelen estar congestionadas, lo que afecta de forma significativa a la calidad de vida. La Unión Europea reconoce que la movilidad urbana es un aspecto fundamental de la inclusión social y un factor importante que determina el bienestar de las personas. Por eso pretende crear sistemas de movilidad más inteligentes y sostenibles para las urbes. Estás escuchando el programa Apostando Fuerte por Mejorar la Legislación. En este episodio exploraremos un tema que nos afecta a todos: la necesidad de una movilidad urbana más ecológica, saludable y sostenible en Europa. Adoptar un enfoque más sostenible en materia de movilidad urbana es un paso esencial para descarbonizar el transporte, cumplir los Objetivos de Desarrollo Sostenible de las Naciones Unidas y construir sistemas de transporte urbano económicamente sólidos, respetuosos con el medio ambiente e inclusivos desde un punto de vista social. En 2021, la Comisión Europea aprobó el nuevo Marco de Movilidad Urbana de la Unión, una importante iniciativa que pretende dar forma al futuro del transporte en las ciudades y pueblos europeos. Es un plan integral que busca cambiar la forma en que nos movemos por nuestras ciudades. Este marco es un proyecto para impulsar un sistema de movilidad urbana más ecológico, digital y resiliente. Está diseñado para ayudar a las urbes a cumplir el objetivo del Pacto Verde Europeo de reducir las emisiones de gases de efecto invernadero en un 90% de aquí a 2040. El fomento de medios de transporte sostenibles ocupa un lugar central en el nuevo marco de movilidad urbana de la Unión. En este contexto se priorizan los desplazamientos a pie, en bicicleta y en transporte público frente al uso individual del automóvil. El plan tiene como objetivo hacer que estas alternativas sean más accesibles, fiables y eficientes para que las personas las elijan frente a opciones menos sostenibles. El marco también hace hincapié en la importancia de la digitalización en la movilidad urbana. La tecnología digital se puede utilizar para mejorar la gestión del tráfico, reducir la congestión y hacer más eficiente el transporte público. Además, pretende facilitar el acceso a servicios de movilidad compartida, como el uso compartido de bicicletas y automóviles, a fin de reducir el número de vehículos en las carreteras. Otro aspecto clave del plan es la resiliencia. La Unión quiere garantizar que las ciudades puedan recuperarse rápidamente de cualquier perturbación y estén preparadas para afrontarla, ya sea un fenómeno meteorológico extremo causado por el cambio climático o una crisis como la pandemia de COVID-19. Para lograr esta resiliencia es necesario elaborar planes de contingencia e invertir en infraestructuras que puedan resistir ante estos retos. Por otra parte, el nuevo marco de movilidad urbana de la Unión también contempla la inclusión. En este contexto, su objetivo es velar por que la movilidad urbana sea accesible para toda la ciudadanía independientemente de su edad, eventual discapacidad o situación económica. Para conseguirlo, el transporte público debe ser más accesible para las personas con discapacidad y las comunidades menos favorecidas deben tener el mismo acceso al transporte que las más acomodadas. La financiación es otro aspecto crucial del nuevo marco de movilidad urbana. La Unión Europea ofrece una serie de oportunidades de financiación para apoyar los proyectos de movilidad de las ciudades. Estos fondos las ayudan a poner en marcha soluciones innovadoras, como flotas de autobuses eléctricos y sistemas inteligentes de gestión del tráfico. Tomemos como ejemplo la ciudad de Gante, en Bélgica. Gracias a la financiación europea, ha aplicado una serie de medidas destinadas a fomentar la movilidad sostenible, como la creación de zonas de bajas emisiones y la ampliación de sus infraestructuras ciclistas. Estas iniciativas han reducido el tráfico de automóviles de forma considerable y han mejorado la calidad del aire en la ciudad. Desde 2002, la Comisión Europea organiza la Semana Europea de la Movilidad, que se celebra cada año a mediados de septiembre. Su objetivo es mejorar la salud pública y la calidad de vida, fomentando una movilidad limpia y un transporte urbano sostenible. Este acto dura una semana y anima a las ciudades y pueblos de toda Europa a aplicar y promover medidas de transporte sostenible y a invitar a las personas a probar alternativas a los automóviles. Esta iniciativa no solo destaca los beneficios de una movilidad más sostenible, sino que también fomenta una cultura de ciudadanía activa e implicación en la comunidad. Durante 7 días, las ciudades participantes organizan una variedad de actividades, como paseos en bicicleta, días sin coches y talleres sobre planificación urbana y los beneficios del transporte público. Es una semana de innovación y compromiso colectivo por crear espacios urbanos más habitables. En los últimos 20 años, este acto no ha parado de crecer. Actualmente se celebra cada otoño en más de 3.000 ciudades europeas pequeñas, medianas y grandes. Uno de los mayores logros de la Semana Europea de la Movilidad es la aplicación de medidas permanentes que mejoran la movilidad urbana. En este contexto, muchas ciudades introdujeron soluciones de electromovilidad y tecnologías de transporte inteligente en 2023. Exploremos más de cerca un ejemplo concreto de éxito. Liubliana, la capital de Eslovenia, se ha convertido en pionera en materia de movilidad urbana sostenible. Al participar sin falta en cada edición de la Semana Europea de la Movilidad, la ciudad ha realizado cambios importantes en sus espacios urbanos. Ha ampliado sus zonas peatonales, ha mejorado su red de transporte público y ha fomentado el ciclismo como un medio de transporte viable. Estos esfuerzos han dado sus frutos. Liubliana ganó el Premio Capital Verde Europea en 2016. La calidad del aire de la ciudad y la calidad de vida de sus residentes han aumentado. En mayo de 2023, el Parlamento Europeo aprobó una resolución sobre el nuevo marco de movilidad urbana de la Unión. Hizo hincapié en la necesidad de sistemas de transporte sostenibles, eficientes y accesibles en las zonas urbanas para mejorar la calidad de vida en Europa. Esta resolución subrayó que la movilidad urbana debe guiarse por soluciones de transporte inteligentes, inclusivas, asequibles, competitivas, sostenibles y multimodales para cumplir los objetivos económicos, medioambientales, digitales y sanitarios de la Unión. Entre otras cosas, se incluyen el transporte público, la movilidad activa, como desplazarse a pie o en bicicleta, y las alternativas de micromovilidad, como los patinetes eléctricos. A pesar de estos éxitos, aún quedan muchos retos por superar. La congestión del tráfico, la contaminación atmosférica y la necesidad de invertir sustancialmente en infraestructuras continúan siendo cuestiones fundamentales. La colaboración ininterrumpida entre las urbes, los responsables políticos y los residentes de la Unión resultará esencial para transformar las ciudades y los pueblos y satisfacer la necesidad acuciante de un entorno urbano más saludable. 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